0: is formed at a young age. The soil is so rich that in no time it generates an overgrowth of thoughts. Once fully grown, the brain generates thoughts at such an exhaustive pace that it's in the end no soil is left. The hysteric identifies himself so strongly with this, with his huge ticket of thoughts, that he replaces all cravings by one desire, becoming repotted to get more space. But circumstances decide otherwise. It's time for him to become compost. En dan zo van die super rare tekening.
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0: Ja, het is echt een mooi boekje. Boekjes lezen op maandag.
2: Vielleicht fragt dich eines Tages jemand, der noch unbestechlich ist. Wie viele Menschen waren glücklich, dass du gelebt hast? Und du gleitest durch Spiralen der Erinnerung, durch Verzweiflung und durch Freude. Und die Trauer macht dich stumm, weil du es nicht weißt.